0: The New Zealand Retro Weekly Top 40 Countdown Night Train from Guns N' Roses, from Appetite for Destruction. What a great song. 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